0: And it's now 5:15.
1: Hier ist der Superhit New York, New York, heute in französischer Verpackung. Hier ist Mireille Mathieu.